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1: Tag und herzlich willkommen bei GIN Radio 24. Hier sind die wichtigsten internationalen Entwicklungen dieses Tages, kompakt zusammengefasst, kritisch eingeordnet und mit dem Blick auf die Hintergründe. Im Zentrum der internationalen Politik bleibt der Konflikt zwischen den Vereinigten Staaten und Iran. US-Präsident Donald Trump hat den Druck auf Teheran erneut deutlich erhöht und angekündigt, Iran wirtschaftlich mit Maßnahmen zu treffen, die nach Angaben seiner Regierung bisher beispiellos sein sollen. Gleichzeitig sorgt Trumps Aussage über die Straße von Hormus international für Aufsehen. Der US-Präsident sprach davon, die strategisch wichtige Wasserstraße zu einem US-amerikanischen Territorium machen zu wollen. Iran weist diese Vorstellung zurück. Die Bedeutung dieser Auseinandersetzung geht weit über die Region hinaus. Durch die Straße von Hormus werden normalerweise rund ein Fünftel des weltweit gehandelten Erdöls und ein erheblicher Teil des Flüssigerdgases transportiert. Washington hat seit Beginn des Krieges zusätzliche Sanktionen gegen Iran verhängt und nach Angaben von Reuters inzwischen mehr als 1000 Personen, Schiffe und Flugzeuge mit Sanktionen belegt. Besonders heikel wäre eine weitere Eskalation gegenüber chinesischen Unternehmen und Banken. China nimmt mehr als 80% des von Iran verschifften Erdöls ab. Ein harter Sanktionskurs könnte deshalb nicht nur Teheran treffen, sondern unmittelbar die Beziehungen zwischen Washington und Peking belasten. Damit sind wir bei der Wirtschaft. Der Konflikt am Persischen Golf ist inzwischen auch ein globales Inflationsrisiko. Der Preis für ein Barrel Brent-Rohöl lag zuletzt bei rund 88 Dollar und damit etwa 6% höher als eine Woche zuvor. Gleichzeitig sind die US-Einzelhandelsumsätze im Juli um 0,6% gefallen. Das beschreibt das zentrale Problem der kommenden Wochen. Eine schwächere Nachfrage könnte eigentlich den Preisdruck reduzieren, während gleichzeitig höhere Energiepreise die Inflation wieder nach oben treiben. Für Europa kommt ein weiteres Problem hinzu: die extreme Hitze dieses Sommers. Eine aktuelle Analyse von Triodos Economics kommt zu dem Ergebnis, dass die Hitzewellen das Bruttoinlandprodukt der Europäischen Union insgesamt um bis zu 180 Milliarden Euro verringern könnten. In Frankreich waren zuletzt bis zu 15% der nuklearen Stromerzeugungskapazitäten außer Betrieb, weil hohe Temperaturen und niedrige Wasserstände die Kühlung der Reaktoren erschweren. In Deutschland behindert Niedrigwasser auf dem Rhein den Gütertransport. Und in Spanien haben Waldbrände nach Angaben des europäischen Kopernikus-Systems bereits rund 275.000 Hektar beschädigt. Die wirtschaftliche Bedeutung dieser Entwicklung ist erheblich. Der Klimawandel wird damit zunehmend zu einem Faktor für Energieversorgung, Logistik, Versicherungen, Landwirtschaft und Staatsfinanzen. Hitze ist nicht mehr nur ein Wetterereignis. Sie kann Produktionsketten unterbrechen, Strom verteuern und die wirtschaftliche Leistungsfähigkeit ganzer Regionen beeinträchtigen. Genau diese indirekten Kosten dürften künftig stärker in wirtschaftliche und politische Entscheidungen einfließen. Eine ernste Nachricht kommt aus den Vereinigten Staaten. An der Virginia State University im Bundesstaat Virginia ist ein 19-jähriger Mann im Zusammenhang mit einer Schusswaffenattacke festgenommen worden. Bei dem Angriff auf dem Campus waren 5 Menschen im Alter zwischen 17 und 23 Jahren verletzt worden. Ein 21-jähriger Mann befindet sich weiterhin in kritischem Zustand. Der festgenommene Cameron Harris ist kein Student der Universität. Nach Angaben der Polizei wurde er in einem Schrank innerhalb eines Studentenwohnheims entdeckt. Gegen ihn liegen unter anderem 4 Anklagen wegen schwerer Körperverletzung und 4 wegen des Einsatzes einer Schusswaffe bei einem Verbrechen vor. Noch ist vieles ungeklärt. Die Ermittler haben kein Motiv genannt und untersuchen weiterhin, ob weitere Personen beteiligt waren. Besonders Fragen wirft der Umstand auf, wie ein nicht eingeschriebener Mann nach der Tat in ein Studentenwohnheim gelangen und sich dort über Stunden verstecken konnte. Die Universität beginnt morgen mit dem Unterricht. Der Vorfall dürfte deshalb nicht nur strafrechtliche Konsequenzen haben, sondern auch die Diskussion über die Sicherheit amerikanischer Hochschulen erneut verschärfen. Ein Blick in die Wissenschaft führt weit zurück in die menschliche Vorgeschichte. Archäologen haben neue Erkenntnisse über Steinwerkzeuge gewonnen, die in der Lingjing-Fundstätte in Zentralchina entdeckt wurden. Die Werkzeuge werden einer ausgestorbenen Menschengruppe zugeschrieben, die als Homo iuluensis bezeichnet wird. Eine neue Datierung setzt die Herstellung bestimmter Werkzeuge auf etwa 146.000 Jahre vor heute, rund 20.000 Jahre früher als bisher angenommen. Grundlage der Datierung waren unter anderem Kalzitkristalle in einem fossilen Tierknochen. Besonders interessant ist nicht allein das Alter. Die Werkzeuge zeigen einen technisch geplanten Herstellungsprozess. Einige Steinkerne wurden so bearbeitet, dass unterschiedliche Seiten gezielt unterschiedliche Funktionen erfüllten. Das deutet auf Planung, Erfahrung und ein ausgeprägtes Verständnis für die Eigenschaften des Materials hin. Die Entdeckung verändert damit auch die Vorstellung davon, wann und unter welchen Bedingungen frühe Menschen komplexe Technologien entwickelten. Innovation war offenbar nicht zwingend ein Produkt von Wohlstand und günstigen Lebensbedingungen. Auch extremer Umweltstress konnte Anpassung und technische Kreativität fördern. Im Sport gehört die Schlagzeile heute Arsenal. Der englische Club hat den Community Shield gegen Manchester City mit 3:0 gewonnen. Ricardo Calafiori brachte Arsenal bereits in der ersten Minute in Führung. Kai Havertz erhöhte noch vor der Pause. Martin Degaard erzielte kurz nach dem Seitenwechsel den dritten Treffer. Damit startet Arsenal mit einem Titel in die neue Saison und setzt zugleich ein Ausrufezeichen gegen einen direkten Konkurrenten. Für Manchester City ist das Ergebnis dagegen ein früher Rückschlag. Das Team geht mit einem neuen Trainer in die Saison, während Arsenal unter Mikel Arteta seine etablierte Spielidee weiterentwickelt. Allerdings sollte man aus einem einzigen Spiel keine weitreichenden Schlüsse ziehen. Der Community Shield ist traditionell ein Saisonauftakt und kein verlässlicher Gradmesser für den Verlauf einer kompletten Premier League-Saison. Die 3:0-Niederlage zeigt aber zumindest, dass Arsenal bereits früh in Form ist. Und zum Schluss noch ein kultureller Blick in die Vereinigten Staaten. In Santa Fe im Bundesstaat New Mexico findet an diesem Wochenende der 104. Santa Fe Indian Market statt. Die Veranstaltung gilt als weltweit bedeutender Marktplatz für indigene Kunst und verbindet bildende Kunst, Handwerk, Mode und kulturelle Identität. Heute steht unter anderem eine Modenschau mit 6 indigenen Designern und 10 exklusiven Entwürfen auf dem Programm. Der Markt ist mehr als eine Kunstveranstaltung. Für indigene Künstlerinnen und Künstler ist er zugleich eine wirtschaftliche Plattform und ein Ort kultureller Selbstbestimmung. Gerade in einer Zeit, in der Museen, Galerien und der internationale Kunsthandel zunehmend darüber diskutieren, wem kulturelles Erbe gehört und wer davon wirtschaftlich profitiert, gewinnt eine solche Veranstaltung zusätzliche Bedeutung. Sie verbindet Tradition mit einem modernen Kunstmarkt und macht sichtbar, dass indigene Kultur nicht nur historische Vergangenheit ist, sondern auch Gegenwart und wirtschaftliche Zukunft. Damit zeigt dieser Nachrichtentag ein bemerkenswert breites Bild. Der Konflikt um Iran und die Straße von Hormus beeinflusst inzwischen Energiepreise und internationale Machtverhältnisse. Extremhitze wird zum wirtschaftlichen Risiko. In den Vereinigten Staaten bleibt die Sicherheit an Hochschulen ein ungelöstes Problem. Archäologen verschieben unser Bild von der technischen Entwicklung früher Menschen. Und im Sport wie in der Kultur zeigen sich die gesellschaftlichen Kräfte, die weit über einzelne Resultate oder Veranstaltungen hinausreichen. Das waren die wichtigsten internationalen Entwicklungen dieses Tages. Vielen Dank fürs Zuhören und machen Sie's gut. 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
1: Tag und herzlich willkommen bei GIN Radio 24. Hier sind die wichtigsten internationalen Entwicklungen dieses Tages, kompakt zusammengefasst, kritisch eingeordnet und mit dem Blick auf die Hintergründe. Im Zentrum der internationalen Politik bleibt der Konflikt zwischen den Vereinigten Staaten und Iran. US-Präsident Donald Trump hat den Druck auf Teheran erneut deutlich erhöht und angekündigt, Iran wirtschaftlich mit Maßnahmen zu treffen, die nach Angaben seiner Regierung bisher beispiellos sein sollen. Gleichzeitig sorgt Trumps Aussage über die Straße von Hormus international für Aufsehen. Der US-Präsident sprach davon, die strategisch wichtige Wasserstraße zu einem US-amerikanischen Territorium machen zu wollen. Iran weist diese Vorstellung zurück. Die Bedeutung dieser Auseinandersetzung geht weit über die Region hinaus. Durch die Straße von Hormus werden normalerweise rund ein Fünftel des weltweit gehandelten Erdöls und ein erheblicher Teil des Flüssigerdgases transportiert. Washington hat seit Beginn des Krieges zusätzliche Sanktionen gegen Iran verhängt und nach Angaben von Reuters inzwischen mehr als 1000 Personen, Schiffe und Flugzeuge mit Sanktionen belegt. Besonders heikel wäre eine weitere Eskalation gegenüber chinesischen Unternehmen und Banken. China nimmt mehr als 80% des von Iran verschifften Erdöls ab. Ein harter Sanktionskurs könnte deshalb nicht nur Teheran treffen, sondern unmittelbar die Beziehungen zwischen Washington und Peking belasten. Damit sind wir bei der Wirtschaft. Der Konflikt am Persischen Golf ist inzwischen auch ein globales Inflationsrisiko. Der Preis für ein Barrel Brent-Rohöl lag zuletzt bei rund 88 Dollar und damit etwa 6% höher als eine Woche zuvor. Gleichzeitig sind die US-Einzelhandelsumsätze im Juli um 0,6% gefallen. Das beschreibt das zentrale Problem der kommenden Wochen. Eine schwächere Nachfrage könnte eigentlich den Preisdruck reduzieren, während gleichzeitig höhere Energiepreise die Inflation wieder nach oben treiben. Für Europa kommt ein weiteres Problem hinzu: die extreme Hitze dieses Sommers. Eine aktuelle Analyse von Triodos Economics kommt zu dem Ergebnis, dass die Hitzewellen das Bruttoinlandprodukt der Europäischen Union insgesamt um bis zu 180 Milliarden Euro verringern könnten. In Frankreich waren zuletzt bis zu 15% der nuklearen Stromerzeugungskapazitäten außer Betrieb, weil hohe Temperaturen und niedrige Wasserstände die Kühlung der Reaktoren erschweren. In Deutschland behindert Niedrigwasser auf dem Rhein den Gütertransport. Und in Spanien haben Waldbrände nach Angaben des europäischen Kopernikus-Systems bereits rund 275.000 Hektar beschädigt. Die wirtschaftliche Bedeutung dieser Entwicklung ist erheblich. Der Klimawandel wird damit zunehmend zu einem Faktor für Energieversorgung, Logistik, Versicherungen, Landwirtschaft und Staatsfinanzen. Hitze ist nicht mehr nur ein Wetterereignis. Sie kann Produktionsketten unterbrechen, Strom verteuern und die wirtschaftliche Leistungsfähigkeit ganzer Regionen beeinträchtigen. Genau diese indirekten Kosten dürften künftig stärker in wirtschaftliche und politische Entscheidungen einfließen. Eine ernste Nachricht kommt aus den Vereinigten Staaten. An der Virginia State University im Bundesstaat Virginia ist ein 19-jähriger Mann im Zusammenhang mit einer Schusswaffenattacke festgenommen worden. Bei dem Angriff auf dem Campus waren 5 Menschen im Alter zwischen 17 und 23 Jahren verletzt worden. Ein 21-jähriger Mann befindet sich weiterhin in kritischem Zustand. Der festgenommene Cameron Harris ist kein Student der Universität. Nach Angaben der Polizei wurde er in einem Schrank innerhalb eines Studentenwohnheims entdeckt. Gegen ihn liegen unter anderem 4 Anklagen wegen schwerer Körperverletzung und 4 wegen des Einsatzes einer Schusswaffe bei einem Verbrechen vor. Noch ist vieles ungeklärt. Die Ermittler haben kein Motiv genannt und untersuchen weiterhin, ob weitere Personen beteiligt waren. Besonders Fragen wirft der Umstand auf, wie ein nicht eingeschriebener Mann nach der Tat in ein Studentenwohnheim gelangen und sich dort über Stunden verstecken konnte. Die Universität beginnt morgen mit dem Unterricht. Der Vorfall dürfte deshalb nicht nur strafrechtliche Konsequenzen haben, sondern auch die Diskussion über die Sicherheit amerikanischer Hochschulen erneut verschärfen. Ein Blick in die Wissenschaft führt weit zurück in die menschliche Vorgeschichte. Archäologen haben neue Erkenntnisse über Steinwerkzeuge gewonnen, die in der Lingjing-Fundstätte in Zentralchina entdeckt wurden. Die Werkzeuge werden einer ausgestorbenen Menschengruppe zugeschrieben, die als Homo iuluensis bezeichnet wird. Eine neue Datierung setzt die Herstellung bestimmter Werkzeuge auf etwa 146.000 Jahre vor heute, rund 20.000 Jahre früher als bisher angenommen. Grundlage der Datierung waren unter anderem Kalzitkristalle in einem fossilen Tierknochen. Besonders interessant ist nicht allein das Alter. Die Werkzeuge zeigen einen technisch geplanten Herstellungsprozess. Einige Steinkerne wurden so bearbeitet, dass unterschiedliche Seiten gezielt unterschiedliche Funktionen erfüllten. Das deutet auf Planung, Erfahrung und ein ausgeprägtes Verständnis für die Eigenschaften des Materials hin. Die Entdeckung verändert damit auch die Vorstellung davon, wann und unter welchen Bedingungen frühe Menschen komplexe Technologien entwickelten. Innovation war offenbar nicht zwingend ein Produkt von Wohlstand und günstigen Lebensbedingungen. Auch extremer Umweltstress konnte Anpassung und technische Kreativität fördern. Im Sport gehört die Schlagzeile heute Arsenal. Der englische Club hat den Community Shield gegen Manchester City mit 3:0 gewonnen. Ricardo Calafiori brachte Arsenal bereits in der ersten Minute in Führung. Kai Havertz erhöhte noch vor der Pause. Martin Degaard erzielte kurz nach dem Seitenwechsel den dritten Treffer. Damit startet Arsenal mit einem Titel in die neue Saison und setzt zugleich ein Ausrufezeichen gegen einen direkten Konkurrenten. Für Manchester City ist das Ergebnis dagegen ein früher Rückschlag. Das Team geht mit einem neuen Trainer in die Saison, während Arsenal unter Mikel Arteta seine etablierte Spielidee weiterentwickelt. Allerdings sollte man aus einem einzigen Spiel keine weitreichenden Schlüsse ziehen. Der Community Shield ist traditionell ein Saisonauftakt und kein verlässlicher Gradmesser für den Verlauf einer kompletten Premier League-Saison. Die 3:0-Niederlage zeigt aber zumindest, dass Arsenal bereits früh in Form ist. Und zum Schluss noch ein kultureller Blick in die Vereinigten Staaten. In Santa Fe im Bundesstaat New Mexico findet an diesem Wochenende der 104. Santa Fe Indian Market statt. Die Veranstaltung gilt als weltweit bedeutender Marktplatz für indigene Kunst und verbindet bildende Kunst, Handwerk, Mode und kulturelle Identität. Heute steht unter anderem eine Modenschau mit 6 indigenen Designern und 10 exklusiven Entwürfen auf dem Programm. Der Markt ist mehr als eine Kunstveranstaltung. Für indigene Künstlerinnen und Künstler ist er zugleich eine wirtschaftliche Plattform und ein Ort kultureller Selbstbestimmung. Gerade in einer Zeit, in der Museen, Galerien und der internationale Kunsthandel zunehmend darüber diskutieren, wem kulturelles Erbe gehört und wer davon wirtschaftlich profitiert, gewinnt eine solche Veranstaltung zusätzliche Bedeutung. Sie verbindet Tradition mit einem modernen Kunstmarkt und macht sichtbar, dass indigene Kultur nicht nur historische Vergangenheit ist, sondern auch Gegenwart und wirtschaftliche Zukunft. Damit zeigt dieser Nachrichtentag ein bemerkenswert breites Bild. Der Konflikt um Iran und die Straße von Hormus beeinflusst inzwischen Energiepreise und internationale Machtverhältnisse. Extremhitze wird zum wirtschaftlichen Risiko. In den Vereinigten Staaten bleibt die Sicherheit an Hochschulen ein ungelöstes Problem. Archäologen verschieben unser Bild von der technischen Entwicklung früher Menschen. Und im Sport wie in der Kultur zeigen sich die gesellschaftlichen Kräfte, die weit über einzelne Resultate oder Veranstaltungen hinausreichen. Das waren die wichtigsten internationalen Entwicklungen dieses Tages. Vielen Dank fürs Zuhören und machen Sie's gut. 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
1: Tag und herzlich willkommen bei GIN Radio 24. Hier sind die wichtigsten internationalen Entwicklungen dieses Tages, kompakt zusammengefasst, kritisch eingeordnet und mit dem Blick auf die Hintergründe. Im Zentrum der internationalen Politik bleibt der Konflikt zwischen den Vereinigten Staaten und Iran. US-Präsident Donald Trump hat den Druck auf Teheran erneut deutlich erhöht und angekündigt, Iran wirtschaftlich mit Maßnahmen zu treffen, die nach Angaben seiner Regierung bisher beispiellos sein sollen. Gleichzeitig sorgt Trumps Aussage über die Straße von Hormus international für Aufsehen. Der US-Präsident sprach davon, die strategisch wichtige Wasserstraße zu einem US-amerikanischen Territorium machen zu wollen. Iran weist diese Vorstellung zurück. Die Bedeutung dieser Auseinandersetzung geht weit über die Region hinaus. Durch die Straße von Hormus werden normalerweise rund ein Fünftel des weltweit gehandelten Erdöls und ein erheblicher Teil des Flüssigerdgases transportiert. Washington hat seit Beginn des Krieges zusätzliche Sanktionen gegen Iran verhängt und nach Angaben von Reuters inzwischen mehr als 1000 Personen, Schiffe und Flugzeuge mit Sanktionen belegt. Besonders heikel wäre eine weitere Eskalation gegenüber chinesischen Unternehmen und Banken. China nimmt mehr als 80% des von Iran verschifften Erdöls ab. Ein harter Sanktionskurs könnte deshalb nicht nur Teheran treffen, sondern unmittelbar die Beziehungen zwischen Washington und Peking belasten. Damit sind wir bei der Wirtschaft. Der Konflikt am Persischen Golf ist inzwischen auch ein globales Inflationsrisiko. Der Preis für ein Barrel Brent-Rohöl lag zuletzt bei rund $88 und damit etwa 6% höher als eine Woche zuvor. Gleichzeitig sind die US-Einzelhandelsumsätze im Juli um 0,6% gefallen. Das beschreibt das zentrale Problem der kommenden Wochen. Eine schwächere Nachfrage könnte eigentlich den Preisdruck reduzieren, während gleichzeitig höhere Energiepreise die Inflation wieder nach oben treiben. Für Europa kommt ein weiteres Problem hinzu: die extreme Hitze dieses Sommers. Eine aktuelle Analyse von Triodos Economics kommt zu dem Ergebnis, dass die Hitzewellen das Bruttoinlandprodukt der Europäischen Union insgesamt um bis zu 180 Milliarden Euro verringern könnten. In Frankreich waren zuletzt bis zu 15% der nuklearen Stromerzeugungskapazitäten außer Betrieb, weil hohe Temperaturen und niedrige Wasserstände die Kühlung der Reaktoren erschweren. In Deutschland behindert Niedrigwasser auf dem Rhein den Gütertransport. Und in Spanien haben Waldbrände nach Angaben des europäischen Kopernikus-Systems bereits rund 275.000 Hektar beschädigt. Die wirtschaftliche Bedeutung dieser Entwicklung ist erheblich. Der Klimawandel wird damit zunehmend zu einem Faktor für Energieversorgung, Logistik, Versicherungen, Landwirtschaft und Staatsfinanzen. Hitze ist nicht mehr nur ein Wetterereignis. Sie kann Produktionsketten unterbrechen, Strom verteuern und die wirtschaftliche Leistungsfähigkeit ganzer Regionen beeinträchtigen. Genau diese indirekten Kosten dürften künftig stärker in wirtschaftliche und politische Entscheidungen einfließen. Eine ernste Nachricht kommt aus den Vereinigten Staaten. An der Virginia State University im Bundesstaat Virginia ist ein 19-jähriger Mann im Zusammenhang mit einer Schusswaffenattacke festgenommen worden. Bei dem Angriff auf dem Campus waren 5 Menschen im Alter zwischen 17 und 23 Jahren verletzt worden. Ein 21-jähriger Mann befindet sich weiterhin in kritischem Zustand. Der festgenommene Cameron Harris ist kein Student der Universität. Nach Angaben der Polizei wurde er in einem Schrank innerhalb eines Studentenwohnheims entdeckt. Gegen ihn liegen unter anderem 4 Anklagen wegen schwerer Körperverletzung und 4 wegen des Einsatzes einer Schusswaffe bei einem Verbrechen vor. Noch ist vieles ungeklärt. Die Ermittler haben kein Motiv genannt und untersuchen weiterhin, ob weitere Personen beteiligt waren. Besonders Fragen wirft der Umstand auf, wie ein nicht eingeschriebener Mann nach der Tat in ein Studentenwohnheim gelangen und sich dort über Stunden verstecken konnte. Die Universität beginnt morgen mit dem Unterricht. Der Vorfall dürfte deshalb nicht nur strafrechtliche Konsequenzen haben, sondern auch die Diskussion über die Sicherheit amerikanischer Hochschulen erneut verschärfen. Ein Blick in die Wissenschaft führt weit zurück in die menschliche Vorgeschichte. Archäologen haben neue Erkenntnisse über Steinwerkzeuge gewonnen, die in der Lingjing-Fundstätte in Zentralchina entdeckt wurden. Die Werkzeuge werden einer ausgestorbenen Menschengruppe zugeschrieben, die als Homo iuluensis bezeichnet wird. Eine neue Datierung setzt die Herstellung bestimmter Werkzeuge auf etwa 146.000 Jahre vor heute, rund 20.000 Jahre früher als bisher angenommen. Grundlage der Datierung waren unter anderem Kalzitkristalle in einem fossilen Tierknochen. Besonders interessant ist nicht allein das Alter. Die Werkzeuge zeigen einen technisch geplanten Herstellungsprozess. Einige Steinkerne wurden so bearbeitet, dass unterschiedliche Seiten gezielt unterschiedliche Funktionen erfüllten. Das deutet auf Planung, Erfahrung und ein ausgeprägtes Verständnis für die Eigenschaften des Materials hin. Die Entdeckung verändert damit auch die Vorstellung davon, wann und unter welchen Bedingungen frühe Menschen komplexe Technologien entwickelten. Innovation war offenbar nicht zwingend ein Produkt von Wohlstand und günstigen Lebensbedingungen. Auch extremer Umweltstress konnte Anpassung und technische Kreativität fördern. Im Sport gehört die Schlagzeile heute Arsenal. Der englische Club hat den Community Shield gegen Manchester City mit 3:0 gewonnen. Ricardo Calafiori brachte Arsenal bereits in der ersten Minute in Führung. Kai Havertz erhöhte noch vor der Pause. Martin Degaard erzielte kurz nach dem Seitenwechsel den dritten Treffer. Damit startet Arsenal mit einem Titel in die neue Saison und setzt zugleich ein Ausrufezeichen gegen einen direkten Konkurrenten. Für Manchester City ist das Ergebnis dagegen ein früher Rückschlag. Das Team geht mit einem neuen Trainer in die Saison, während Arsenal unter Mikel Arteta seine etablierte Spielidee weiterentwickelt. Allerdings sollte man aus einem einzigen Spiel keine weitreichenden Schlüsse ziehen. Der Community Shield ist traditionell ein Saisonauftakt und kein verlässlicher Gradmesser für den Verlauf einer kompletten Premier League-Saison. Die 3:0-Niederlage zeigt aber zumindest, dass Arsenal bereits früh in Form ist. Und zum Schluss noch ein kultureller Blick in die Vereinigten Staaten. In Santa Fe im Bundesstaat New Mexico findet an diesem Wochenende der 104. Santa Fe Indian Market statt. Die Veranstaltung gilt als weltweit bedeutender Marktplatz für indigene Kunst und verbindet bildende Kunst, Handwerk, Mode und kulturelle Identität. Heute steht unter anderem eine Modenschau mit 6 indigenen Designern und 10 exklusiven Entwürfen auf dem Programm. Der Markt ist mehr als eine Kunstveranstaltung. Für indigene Künstlerinnen und Künstler ist er zugleich eine wirtschaftliche Plattform und ein Ort kultureller Selbstbestimmung. Gerade in einer Zeit, in der Museen, Galerien und der internationale Kunsthandel zunehmend darüber diskutieren, wem kulturelles Erbe gehört und wer davon wirtschaftlich profitiert, gewinnt eine solche Veranstaltung zusätzliche Bedeutung. Sie verbindet Tradition mit einem modernen Kunstmarkt und macht sichtbar, dass indigene Kultur nicht nur historische Vergangenheit ist, sondern auch Gegenwart und wirtschaftliche Zukunft. Damit zeigt dieser Nachrichtentag ein bemerkenswert breites Bild. Der Konflikt um Iran und die Straße von Hormus beeinflusst inzwischen Energiepreise und internationale Machtverhältnisse. Extremhitze wird zum wirtschaftlichen Risiko. In den Vereinigten Staaten bleibt die Sicherheit an Hochschulen ein ungelöstes Problem. Archäologen verschieben unser Bild von der technischen Entwicklung früher Menschen. Und im Sport wie in der Kultur zeigen sich die gesellschaftlichen Kräfte, die weit über einzelne Resultate oder Veranstaltungen hinausreichen. Das waren die wichtigsten internationalen Entwicklungen dieses Tages. Vielen Dank fürs Zuhören und machen Sie's gut. 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

Guten Tag und herzlich willkommen bei GIN Radio 24. Hier sind die wichtigsten internationalen Entwicklungen dieses Tages, kompakt zusammengefasst, kritisch eingeordnet und mit dem Blick auf die Hintergründe. Im Zentrum der internationalen Politik bleibt der Konflikt zwischen den Vereinigten Staaten und Iran. US-Präsident Donald Trump hat den Druck auf Teheran erneut deutlich erhöht und angekündigt, Iran wirtschaftlich mit Maßnahmen zu treffen, die nach Angaben seiner Regierung bisher beispiellos sein sollen. Gleichzeitig sorgt Trumps Aussage über die Straße von Hormus international für Aufsehen. Der US-Präsident sprach davon, die strategisch wichtige Wasserstraße zu einem US-amerikanischen Territorium machen zu wollen. Iran weist diese Vorstellung zurück. Die Bedeutung dieser Auseinandersetzung geht weit über die Region hinaus. Durch die Straße von Hormus werden normalerweise rund ein Fünftel des weltweit gehandelten Erdöls und ein erheblicher Teil des Flüssigerdgases transportiert. Washington hat seit Beginn des Krieges zusätzliche Sanktionen gegen Iran verhängt und nach Angaben von Reuters inzwischen mehr als 1000 Personen, Schiffe und Flugzeuge mit Sanktionen belegt. Besonders heikel wäre eine weitere Eskalation gegenüber chinesischen Unternehmen und Banken. China nimmt mehr als 80% des von Iran verschifften Erdöls ab. Ein harter Sanktionskurs könnte deshalb nicht nur Teheran treffen, sondern unmittelbar die Beziehungen zwischen Washington und Peking belasten. Damit sind wir bei der Wirtschaft. Der Konflikt am Persischen Golf ist inzwischen auch ein globales Inflationsrisiko. Der Preis für ein Barrel Brent-Rohöl lag zuletzt bei rund 88 Dollar und damit etwa 6% höher als eine Woche zuvor. Gleichzeitig sind die US-Einzelhandelsumsätze im Juli um 0,6% gefallen. Das beschreibt das zentrale Problem der kommenden Wochen. Eine schwächere Nachfrage könnte eigentlich den Preisdruck reduzieren, während gleichzeitig höhere Energiepreise die Inflation wieder nach oben treiben. Für Europa kommt ein weiteres Problem hinzu.

die extreme Hitze dieses Sommers. Eine aktuelle Analyse von Triodos Economics kommt zu dem Ergebnis, dass die Hitzewellen das Bruttoinlandprodukt der Europäischen Union insgesamt um bis zu 180 Milliarden Euro verringern könnten. In Frankreich waren zuletzt bis zu 15% der nuklearen Stromerzeugungskapazitäten außer Betrieb, weil hohe Temperaturen und niedrige Wasserstände die Kühlung der Reaktoren erschweren. In Deutschland behindert Niedrigwasser auf dem Rhein den Gütertransport. Und in Spanien haben Waldbrände nach Angaben des europäischen Copernicus-Systems bereits rund 275.000 Hektar beschädigt. Die wirtschaftliche Bedeutung dieser Entwicklung ist erheblich. Der Klimawandel wird damit zunehmend zu einem Faktor für Energieversorgung, Logistik, Versicherungen, Landwirtschaft und Staatsfinanzen. Hitze ist nicht mehr nur ein Wetterereignis. Sie kann Produktionsketten unterbrechen, Strom verteuern und die wirtschaftliche Leistungsfähigkeit ganzer Regionen beeinträchtigen. Genau diese indirekten Kosten dürften künftig stärker in wirtschaftliche und politische Entscheidungen einfließen. Eine ernste Nachricht kommt aus den Vereinigten Staaten. An der Virginia State University im Bundesstaat Virginia ist ein 19-jähriger Mann im Zusammenhang mit einer Schusswaffenattacke festgenommen worden. Bei dem Angriff auf dem Campus waren 5 Menschen im Alter zwischen 17 und 23 Jahren verletzt worden. Ein 21-jähriger Mann befindet sich weiterhin in kritischem Zustand. Der festgenommene Cameron Harris ist kein Student der Universität. Nach Angaben der Polizei wurde er in einem Schrank innerhalb eines Studentenwohnheims entdeckt. Gegen ihn liegen unter anderem 4 Anklagen wegen schwerer Körperverletzung und 4 wegen des Einsatzes einer Schusswaffe bei einem Verbrechen vor. Noch ist vieles ungeklärt. Die Ermittler haben kein Motiv genannt und untersuchen weiterhin, ob weitere Personen beteiligt waren. Besonders Fragen wirft der Umstand auf, wie ein nicht eingeschriebener Mann nach der Tat in ein Studentenwohnheim gelangen und sich dort über Stunden verstecken konnte. Die Universität beginnt morgen mit dem Unterricht. Der Vorfall dürfte deshalb nicht nur strafrechtliche Konsequenzen haben, sondern auch die Diskussion über die Sicherheit amerikanischer Hochschulen erneut verschärfen. Ein Blick in die Wissenschaft führt weit zurück in die menschliche Vorgeschichte. Archäologen haben neue Erkenntnisse über Steinwerkzeuge gewonnen, die in der Lingjing-Fundstätte in Zentralchina entdeckt wurden. Die Werkzeuge werden einer ausgestorbenen Menschengruppe zugeschrieben, die als Homo iuluensis bezeichnet wird. Eine neue Datierung setzt die Herstellung bestimmter Werkzeuge auf etwa 146.000 Jahre vor heute, rund 20.000 Jahre früher als bisher angenommen. Grundlage der Datierung waren unter anderem Kalzitkristalle in einem fossilen Tierknochen. Besonders interessant ist nicht allein das Alter. Die Werkzeuge zeigen einen technisch geplanten Herstellungsprozess. Einige Steinkerne wurden so bearbeitet, dass unterschiedliche Seiten gezielt unterschiedliche Funktionen erfüllten. Das deutet auf Planung, Erfahrung und ein ausgeprägtes Verständnis für die Eigenschaften des Materials hin. Die Entdeckung verändert damit auch die Vorstellung davon, wann und unter welchen Bedingungen frühe Menschen komplexe Technologien entwickelten. Innovation war offenbar nicht zwingend ein Produkt von Wohlstand und günstigen Lebensbedingungen. Auch extremer Umweltstress konnte Anpassung und technische Kreativität fördern. Im Sport gehört die Schlagzeile heute Arsenal. Der englische Club hat den Community Shield gegen Manchester City mit 3:0 gewonnen. Ricardo Calafiori brachte Arsenal bereits in der ersten Minute in Führung. Kai Havertz erhöhte noch vor der Pause. Martin Degaard erzielte kurz nach dem Seitenwechsel den 3. Treffer. Damit startet Arsenal mit einem Titel in die neue Saison und setzt zugleich ein Ausrufezeichen gegen einen direkten Konkurrenten. Für Manchester City ist das Ergebnis dagegen ein früher Rückschlag. Das Team geht mit einem neuen Trainer in die Saison, während Arsenal unter Mikel Arteta seine etablierte Spielidee weiterentwickelt. Allerdings sollte man aus einem einzigen Spiel keine weitreichenden Schlüsse ziehen. Der Community Shield ist traditionell ein Saisonauftakt und kein verlässlicher Gradmesser für den Verlauf einer kompletten Premier League-Saison. Die 3:0-Niederlage zeigt aber zumindest, dass Arsenal bereits früh in Form ist. Und zum Schluss noch ein kultureller Blick in die Vereinigten Staaten. In Santa Fe im Bundesstaat New Mexico findet an diesem Wochenende der 104. Santa Fe Indian Market statt. Die Veranstaltung gilt als weltweit bedeutender Marktplatz für indigene Kunst und verbindet bildende Kunst, Handwerk, Mode und kulturelle Identität. Heute steht unter anderem eine Modenschau mit 6 indigenen Designern und 10 exklusiven Entwürfen auf dem Programm. Der Markt ist mehr als eine Kunstveranstaltung. Für indigene Künstlerinnen und Künstler ist er zugleich eine wirtschaftliche Plattform und ein Ort kultureller Selbstbestimmung. Gerade in einer Zeit, in der Museen, Galerien und der internationale Kunsthandel zunehmend darüber diskutieren, wem kulturelles Erbe gehört und wer davon wirtschaftlich profitiert, gewinnt eine solche Veranstaltung zusätzliche Bedeutung.
Sie verbindet Tradition mit einem modernen Kunstmarkt und macht sichtbar, dass indigene Kultur nicht nur historische Vergangenheit ist, sondern auch Gegenwart und wirtschaftliche Zukunft. Damit zeigt dieser Nachrichtentag ein bemerkenswert breites Bild. Der Konflikt um Iran und die Straße von Hormus beeinflusst inzwischen Energiepreise und internationale Machtverhältnisse. Extremhitze wird zum wirtschaftlichen Risiko. In den Vereinigten Staaten bleibt die Sicherheit an Hochschulen ein ungelöstes Problem. Archäologen verschieben unser Bild von der technischen Entwicklung früher Menschen. Und im Sport wie in der Kultur zeigen sich die gesellschaftlichen Kräfte, die weit über einzelne Resultate oder Veranstaltungen hinausreichen. Das waren die wichtigsten internationalen Entwicklungen dieses Tages. Vielen Dank fürs Zuhören und machen Sie's gut. 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
1: Guten Tag und herzlich willkommen bei GIN Radio 24. Hier sind die wichtigsten internationalen Entwicklungen dieses Tages, kompakt zusammengefasst, kritisch eingeordnet und mit dem Blick auf die Hintergründe. Im Mittelpunkt der internationalen Politik steht weiterhin der Krieg gegen Iran. US-Präsident Donald Trump hat heute Ländern, die Iran wirtschaftlich oder auf andere Weise unterstützen, mit Konsequenzen gedroht. Washington versucht damit, den Druck auf Teheran weiter zu erhöhen und gleichzeitig eine Lösung für den seit Monaten andauernden Konflikt zu erzwingen. Der Krieg hat bereits tausende Menschen das Leben gekostet und die Energie- und Transportmärkte weltweit belastet. Besonders kritisch ist die Lage rund um die Straße von Hormus. Durch diese wichtige Meerenge wurde vor dem Konflikt ungefähr ein Fünftel des weltweit gehandelten Erdöls transportiert. Jede länger andauernde Einschränkung des Schiffsverkehrs kann deshalb weit über die Region hinaus Folgen haben. Die entscheidende Frage lautet inzwischen nicht mehr nur, wie der militärische Konflikt beendet werden kann. Es geht auch darum, welche Staaten bereit sind, Iran wirtschaftlich zu unterstützen und welchen Preis sie dafür akzeptieren. Trump versucht, diesen Spielraum möglichst klein zu halten. Gleichzeitig besteht das Risiko, dass zusätzlicher wirtschaftlicher Druck die Fronten weiter verhärtet. Die wirtschaftlichen und politischen Folgen reichen damit weit über den Nahen Osten hinaus. Auch in Asien verschärft sich die Sicherheitslage. Nordkorea hat nach Angaben des südkoreanischen Militärs eine Serie ballistischer Raketen in Richtung Meer abgefeuert. Der Test erfolgte nur einen Tag, nachdem Pjöngjang die Entscheidung der Vereinigten Staaten und Südkoreas kritisiert hatte, gemeinsame Militärübungen teilweise zurückzufahren. Damit zeigt sich ein bekanntes Muster. Washington versucht, mit weniger militärischer Provokation wieder Raum für Diplomatie zu schaffen, während Nordkorea die veränderte Situation nicht als Entspannungssignal akzeptiert. Für Kim Jong-un bleibt das nordkoreanische Raketen- und Nuklearprogramm ein zentrales Instrument, um politischen Druck aufzubauen. Für Südkorea und Japan bedeutet jeder neue Raketentest dagegen zusätzlichen sicherheitspolitischen Handlungsdruck. Kommen wir zur Wirtschaft. Eine Zahl sorgt heute in den Vereinigten Staaten für besondere Aufmerksamkeit. Die amerikanische Staatsverschuldung hat erstmals die Marke von 40 Billionen US-Dollar überschritten. Noch im März waren es 39 Billionen Dollar gewesen. Damit ist innerhalb von nur 5 Monaten eine weitere Billion hinzugekommen. Hinter dieser Entwicklung stehen mehrere Faktoren. Dazu gehören steigende Ausgaben für Verteidigung, soziale Programme wie Social Security und Medicare sowie die zunehmenden Zinszahlungen auf die bestehende Staatsschuld. Genau diese Zinslast wird langfristig zu einem immer größeren Problem, weil ein wachsender Teil des Staatshaushalts nicht für neue Investitionen oder Dienstleistungen zur Verfügung steht, sondern für die Finanzierung früherer Schulden. Die entscheidende Frage ist deshalb nicht allein, ob 40 Billionen Dollar eine psychologisch wichtige Zahl sind. Entscheidend ist das Verhältnis zwischen Schulden, Wirtschaftsleistung, Zinssätzen und staatlichen Einnahmen. Solange die amerikanische Wirtschaft stark genug wächst, bleibt die Situation grundsätzlich finanzierbar. Steigen jedoch Zinsen und Defizite dauerhaft schneller als die Wirtschaftsleistung, wächst der politische Handlungsspielraum entsprechend kleiner. Auch an den Finanzmärkten zeigen sich inzwischen Anzeichen erhöhter Vorsicht. Die Renditen amerikanischer Staatsanleihen sind erneut gestiegen, während die Aktienmärkte unter Druck geraten sind. Gleichzeitig meldete der weltgrößte Einzelhändler Walmart das schwächste Wachstum seiner vergleichbaren US-Umsätze seit 6 Jahren. Das Unternehmen warnte damit indirekt vor einer nachlassenden Dynamik beim Konsum. Für die Weltwirtschaft ist das relevant, weil die amerikanischen Verbraucher eine zentrale Rolle für die globale Nachfrage spielen. Im sozialen Bereich richtet sich der Blick nach Gaza. Eine Untersuchung der Associated Press zeigt, wie stark sich dort inzwischen ein paralleler Schmuggelmarkt entwickelt hat. Waren, deren Einfuhr eingeschränkt ist, gelangen über informelle Handelswege in das Gebiet. Dazu gehören unter anderem Zigaretten, Mobiltelefone, Treibstoff, Solaranlagen, Lebensmittel sowie medizinische Ausrüstung. Für die Bevölkerung hat diese Entwicklung 2 Seiten. Einerseits gelangen dringend benötigte Waren überhaupt in den Gazastreifen.

0: Andererseits steigen die Preise massiv. Krankenhäuser sind teilweise auf Schmuggler angewiesen, um Medikamente oder technische Ausrüstung zu erhalten. Gleichzeitig werfen die Recherchen schwere Fragen über die Profiteure dieses Systems auf. Laut den ausgewerteten Gerichtsunterlagen und Interviews sollen unter anderem Händler, Mittelsmänner und Angehörige verschiedener Machtstrukturen an den Geschäften verdienen. Damit entsteht in einer humanitären Krise ein ökonomisches System, in dem Knappheit selbst zum Geschäftsmodell wird. Für die Menschen bedeutet das, wer Geld besitzt, kann sich bestimmte Güter möglicherweise noch beschaffen. Wer kein Geld hat, bleibt dagegen von einer ohnehin eingeschränkten Versorgung besonders stark abhängig. Ein Blick auf Wissenschaft und Technologie führt heute nach China. Auf der Weltrobotik-Konferenz in Peking wird deutlich, wie schnell sich das Rennen um humanoide Roboter entwickelt. Der Chef des chinesischen Herstellers Unitree, Wang Xingxing, spricht von einem möglichen Wendepunkt, den er mit dem Durchbruch generativer künstlicher Intelligenz vergleicht. China hat bereits eine führende Stellung in diesem Markt. Nach aktuellen Angaben wurden dort allein im ersten Halbjahr mehr als 40.000 humanoide Roboter ausgeliefert. Das entspricht rund 97% des weltweiten Marktanteils. Die politischen und wirtschaftlichen Ziele dahinter sind klar. Roboter sollen künftig Aufgaben in Fabriken, Logistik, Dienstleistungsbetrieben und möglicherweise auch in privaten Haushalten übernehmen. Noch sind die Systeme allerdings weit davon entfernt, den Menschen allgemein ersetzen zu können. Sie sind langsamer, teurer und in unvorhersehbaren Situationen weniger zuverlässig. Trotzdem könnte genau hier eine entscheidende Entwicklung stattfinden. Wenn künstliche Intelligenz Roboter künftig nicht nur vorprogrammierte Abläufe ausführen lässt, sondern ihnen ermöglicht, neue Situationen selbstständig zu verstehen und darauf zu reagieren, würde sich die wirtschaftliche Bedeutung dieser Maschinen drastisch verändern. Der Weg dorthin könnte nach Einschätzung der Branche noch 2 bis 10 Jahre dauern. Und jetzt zum Sport. Im internationalen Fußball wächst der Druck auf FIFA-Präsident Gianni Infantino. Fußballfangruppen aus verschiedenen Ländern haben eine globale Petition gestartet und seinen Rücktritt gefordert. Gleichzeitig prüfen regionale Fußballmächte nach Reuters-Informationen offenbar die Möglichkeit eines Misstrauensvotums. Auslöser ist unter anderem der Streit über die wirtschaftliche Verwertung zukünftiger Weltmeisterschaften. Kritiker werfen der FIFA vor, die finanziellen Interessen des Weltfußballs zunehmend wie ein Investmentgeschäft zu behandeln. Genau hier liegt der größere Konflikt. Die FIFA ist einerseits ein internationaler Sportverband, bewegt andererseits aber Milliardenbeträge und verfügt über enorme wirtschaftliche und politische Macht. Die aktuelle Auseinandersetzung dürfte deshalb nicht nur eine Personalfrage sein. Sie berührt die grundsätzliche Frage, wem die wirtschaftlichen Erträge des globalen Fußballs gehören und wie transparent Entscheidungen innerhalb des Weltverbandes getroffen werden. Noch ist nicht entschieden, ob es tatsächlich zu einem formellen Misstrauensvotum gegen Infantino kommt. Der politische Druck innerhalb des Fußballs nimmt jedoch sichtbar zu. Zum Schluss ein kulturelles Thema mit internationaler Aufmerksamkeit. Prinz Harry und seine Ehefrau Meghan wollen mit ihren beiden Kindern ab Herbst für einen längeren Zeitraum nach Großbritannien zurückkehren. Nach Informationen der Associated Press bedeutet dies allerdings keine Rückkehr in ihre früheren Funktionen innerhalb der britischen Königsfamilie. Der Schritt ist deshalb bemerkenswert, weil er zeigt, wie sich das Verhältnis zwischen der Familie und dem britischen Königshaus weiterentwickelt. Harry und Meghan hatten sich 2020 von ihren offiziellen Aufgaben als Mitglieder der königlichen Familie zurückgezogen und leben seither überwiegend in den Vereinigten Staaten. Eine Rückkehr nach Großbritannien für längere Zeit wäre damit zwar keine institutionelle Rückkehr, könnte aber gesellschaftlich und medial erhebliche Aufmerksamkeit erzeugen. Interessant ist dabei vor allem die Trennung zwischen privatem und öffentlichem Leben. Die beiden können nach Großbritannien zurückkehren, ohne ihre früheren royalen Funktionen wieder aufzunehmen. Genau diese Balance dürfte bestimmen, wie sich das Verhältnis zur königlichen Familie und zur britischen Öffentlichkeit weiterentwickelt. Damit zeigt dieser Nachrichtentag ein bemerkenswert breites Bild. Der Krieg gegen Iran beeinflusst die internationale Sicherheit und die Energieversorgung. Die amerikanische Staatsverschuldung erreicht eine historische Marke. In Gaza entstehen neue wirtschaftliche Strukturen unter den Bedingungen von Knappheit und Krieg. China treibt die Entwicklung humanoider Roboter voran. Im internationalen Fußball wächst der Druck auf die FIFA-Führung. Und auch die britische Monarchie bleibt ein global beachtetes gesellschaftliches Thema. Die großen Entwicklungen hängen dabei zunehmend miteinander zusammen. Geopolitische Konflikte beeinflussen Energiepreise und Staatshaushalte. Technologische Veränderungen verändern Arbeitsmärkte und Machtverhältnisse. Und internationale Organisationen wie FIFA oder königliche Institutionen müssen sich immer stärker an Fragen von Transparenz, Verantwortung und öffentlicher Akzeptanz messen lassen. Das waren die wichtigsten internationalen Entwicklungen dieses Tages. Vielen Dank fürs Zuhören und machen Sie's gut. 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

Guten Tag und herzlich willkommen bei GIN Radio 24. Hier sind die wichtigsten internationalen Entwicklungen dieses Tages, kompakt zusammengefasst, kritisch eingeordnet und mit dem Blick auf die Hintergründe. Im Mittelpunkt der internationalen Politik steht weiterhin der Krieg gegen Iran. US-Präsident Donald Trump hat heute Ländern, die Iran wirtschaftlich oder auf andere Weise unterstützen, mit Konsequenzen gedroht. Washington versucht damit, den Druck auf Teheran weiter zu erhöhen und gleichzeitig eine Lösung für den seit Monaten andauernden Konflikt zu erzwingen. Der Krieg hat bereits tausende Menschen das Leben gekostet und die Energie- und Transportmärkte weltweit belastet. Besonders kritisch ist die Lage rund um die Straße von Hormus. Durch diese wichtige Meerenge wurde vor dem Konflikt ungefähr ein Fünftel des weltweit gehandelten Erdöls transportiert. Jede länger andauernde Einschränkung des Schiffsverkehrs kann deshalb weit über die Region hinaus Folgen haben. Die entscheidende Frage lautet inzwischen nicht mehr nur, wie der militärische Konflikt beendet werden kann. Es geht auch darum, welche Staaten bereit sind, Iran wirtschaftlich zu unterstützen und welchen Preis sie dafür akzeptieren. Trump versucht, diesen Spielraum möglichst klein zu halten. Gleichzeitig besteht das Risiko, dass zusätzlicher wirtschaftlicher Druck die Fronten weiter verhärtet. Die wirtschaftlichen und politischen Folgen reichen damit weit über den Nahen Osten hinaus. Auch in Asien verschärft sich die Sicherheitslage. Nordkorea hat nach Angaben des südkoreanischen Militärs eine Serie ballistischer Raketen in Richtung Meer abgefeuert. Der Test erfolgte nur einen Tag, nachdem Pjöngjang die Entscheidung der Vereinigten Staaten und Südkoreas kritisiert hatte, gemeinsame Militärübungen teilweise zurückzufahren. Damit zeigt sich ein bekanntes Muster. Washington versucht, mit weniger militärischer Provokation wieder Raum für Diplomatie zu schaffen, während Nordkorea die veränderte Situation nicht als Entspannungssignal akzeptiert. Für Kim Jong-un bleibt das nordkoreanische Raketen- und Nuklearprogramm ein zentrales Instrument, um politischen Druck aufzubauen. Für Südkorea und Japan bedeutet jeder neue Raketentest dagegen zusätzlichen sicherheitspolitischen Handlungsdruck. Kommen wir zur Wirtschaft. Eine Zahl sorgt heute in den Vereinigten Staaten für besondere Aufmerksamkeit. Die amerikanische Staatsverschuldung hat erstmals die Marke von 40 Billionen US-Dollar überschritten. Noch im März waren es 39 Billionen Dollar gewesen. Damit ist innerhalb von nur 5 Monaten eine weitere Billion hinzugekommen. Hinter dieser Entwicklung stehen mehrere Faktoren. Dazu gehören steigende Ausgaben für Verteidigung, soziale Programme wie Social Security und Medicare sowie die zunehmenden Zinszahlungen auf die bestehende Staatsschuld. Genau diese Zinslast wird langfristig zu einem immer größeren Problem, weil ein wachsender Teil des Staatshaushalts nicht für neue Investitionen oder Dienstleistungen zur Verfügung steht, sondern für die Finanzierung früherer Schulden. Die entscheidende Frage ist deshalb nicht allein, ob 40 Billionen Dollar eine psychologisch wichtige Zahl sind. Entscheidend ist das Verhältnis zwischen Schulden, Wirtschaftsleistung, Zinssätzen und staatlichen Einnahmen. Solange die amerikanische Wirtschaft stark genug wächst, bleibt die Situation grundsätzlich finanzierbar. Steigen jedoch Zinsen und Defizite dauerhaft schneller als die Wirtschaftsleistung, wächst der politische Handlungsspielraum entsprechend kleiner. Auch an den Finanzmärkten zeigen sich inzwischen Anzeichen erhöhter Vorsicht. Die Renditen amerikanischer Staatsanleihen sind erneut gestiegen, während die Aktienmärkte unter Druck geraten sind. Gleichzeitig meldete der weltgrößte Einzelhändler Walmart das schwächste Wachstum seiner vergleichbaren US-Umsätze seit 6 Jahren. Das Unternehmen warnte damit indirekt vor einer nachlassenden Dynamik beim Konsum. Für die Weltwirtschaft ist das relevant, weil die amerikanischen Verbraucher eine zentrale Rolle für die globale Nachfrage spielen. Im sozialen Bereich richtet sich der Blick nach Gaza. Eine Untersuchung der Associated Press zeigt, wie stark sich dort inzwischen ein paralleler Schmuggelmarkt entwickelt hat. Waren, deren Einfuhr eingeschränkt ist, gelangen über informelle Handelswege in das Gebiet. Dazu gehören unter anderem Zigaretten, Mobiltelefone, Treibstoff, Solaranlagen, Lebensmittel sowie medizinische Ausrüstung. Für die Bevölkerung hat diese Entwicklung 2 Seiten. Einerseits gelangen dringend benötigte Waren überhaupt in den Gazastreifen. Andererseits steigen die Preise massiv. Krankenhäuser sind teilweise auf Schmuggler angewiesen, um Medikamente oder technische Ausrüstung zu erhalten. Gleichzeitig werfen die Recherchen schwere Fragen über die Profiteure dieses Systems auf. Laut den ausgewerteten Gerichtsunterlagen und Interviews sollen unter anderem Händler, Mittelsmänner und Angehörige verschiedener Machtstrukturen an den Geschäften verdienen. Damit entsteht in einer humanitären Krise ein ökonomisches System, in dem Knappheit selbst zum Geschäftsmodell wird. Für die Menschen bedeutet das, wer Geld besitzt, kann sich bestimmte Güter möglicherweise noch beschaffen. Wer kein Geld hat, bleibt dagegen von einer ohnehin eingeschränkten Versorgung besonders stark abhängig. Ein Blick auf Wissenschaft und Technologie führt heute nach China. Auf der Weltrobotik-Konferenz in Peking

0: Wird deutlich, wie schnell sich das Rennen um humanoide Roboter entwickelt. Der Chef des chinesischen Herstellers Unitree, Wang Xingxing, spricht von einem möglichen Wendepunkt, den er mit dem Durchbruch generativer künstlicher Intelligenz vergleicht. China hat bereits eine führende Stellung in diesem Markt. Nach aktuellen Angaben wurden dort allein im ersten Halbjahr mehr als 40.000 humanoide Roboter ausgeliefert. Das entspricht rund 97% des weltweiten Marktanteils. Die politischen und wirtschaftlichen Ziele dahinter sind klar. Roboter sollen künftig Aufgaben in Fabriken, Logistik, Dienstleistungsbetrieben und möglicherweise auch in privaten Haushalten übernehmen. Noch sind die Systeme allerdings weit davon entfernt, den Menschen allgemein ersetzen zu können. Sie sind langsamer, teurer und in unvorhersehbaren Situationen weniger zuverlässig. Trotzdem könnte genau hier eine entscheidende Entwicklung stattfinden. Wenn künstliche Intelligenz Roboter künftig nicht nur vorprogrammierte Abläufe ausführen lässt, sondern ihnen ermöglicht, neue Situationen selbstständig zu verstehen und darauf zu reagieren, würde sich die wirtschaftliche Bedeutung dieser Maschinen drastisch verändern. Der Weg dorthin könnte nach Einschätzung der Branche noch 2 bis 10 Jahre dauern. Und jetzt zum Sport. Im internationalen Fußball wächst der Druck auf FIFA-Präsident Gianni Infantino. Fußballfangruppen aus verschiedenen Ländern haben eine globale Petition gestartet und seinen Rücktritt gefordert. Gleichzeitig prüfen regionale Fußballmächte nach Reuters Informationen offenbar die Möglichkeit eines Misstrauensvotums. Auslöser ist unter anderem der Streit über die wirtschaftliche Verwertung zukünftiger Weltmeisterschaften. Kritiker werfen der FIFA vor, die finanziellen Interessen des Weltfußballs zunehmend wie ein Investmentgeschäft zu behandeln. Genau hier liegt der größere Konflikt. Die FIFA ist einerseits ein internationaler Sportverband, bewegt andererseits aber Milliardenbeträge und verfügt über enorme wirtschaftliche und politische Macht. Die aktuelle Auseinandersetzung dürfte deshalb nicht nur eine Personalfrage sein. Sie berührt die grundsätzliche Frage, wem die wirtschaftlichen Erträge des globalen Fußballs gehören und wie transparent Entscheidungen innerhalb des Weltverbandes getroffen werden. Noch ist nicht entschieden, ob es tatsächlich zu einem formellen Misstrauensvotum gegen Infantino kommt. Der politische Druck innerhalb des Fußballs nimmt jedoch sichtbar zu. Zum Schluss ein kulturelles Thema mit internationaler Aufmerksamkeit. Prinz Harry und seine Ehefrau Meghan wollen mit ihren beiden Kindern ab Herbst für einen längeren Zeitraum nach Großbritannien zurückkehren. Nach Informationen der Associated Press bedeutet dies allerdings keine Rückkehr in ihre früheren Funktionen innerhalb der britischen Königsfamilie. Der Schritt ist deshalb bemerkenswert, weil er zeigt, wie sich das Verhältnis zwischen der Familie und dem britischen Königshaus weiterentwickelt. Harry und Meghan hatten sich 2020 von ihren offiziellen Aufgaben als Mitglieder der königlichen Familie zurückgezogen und leben seither überwiegend in den Vereinigten Staaten. Eine Rückkehr nach Großbritannien für längere Zeit wäre damit zwar keine institutionelle Rückkehr, könnte aber gesellschaftlich und medial erhebliche Aufmerksamkeit erzeugen. Interessant ist dabei vor allem die Trennung zwischen privatem und öffentlichem Leben. Die beiden können nach Großbritannien zurückkehren, ohne ihre früheren royalen Funktionen wieder aufzunehmen. Genau diese Balance dürfte bestimmen, wie sich das Verhältnis zur königlichen Familie und zur britischen Öffentlichkeit weiterentwickelt. Damit zeigt dieser Nachrichtentag ein bemerkenswert breites Bild. Der Krieg gegen Iran beeinflusst die internationale Sicherheit und die Energieversorgung. Die amerikanische Staatsverschuldung erreicht eine historische Marke. In Gaza entstehen neue wirtschaftliche Strukturen unter den Bedingungen von Knappheit und Krieg. China treibt die Entwicklung humanoider Roboter voran. Im internationalen Fußball wächst der Druck auf die FIFA-Führung. Und auch die britische Monarchie bleibt ein global beachtetes gesellschaftliches Thema. Die großen Entwicklungen hängen dabei zunehmend miteinander zusammen. Geopolitische Konflikte beeinflussen Energiepreise und Staatshaushalte. Technologische Veränderungen verändern Arbeitsmärkte und Machtverhältnisse. Und internationale Organisationen wie FIFA oder königliche Institutionen müssen sich immer stärker an Fragen von Transparenz, Verantwortung und öffentlicher Akzeptanz messen lassen. Das waren die wichtigsten internationalen Entwicklungen dieses Tages. Vielen Dank fürs Zuhören und machen Sie's gut. 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
2: Guten Tag und herzlich willkommen bei GIN Radio 24. Hier sind die wichtigsten internationalen Entwicklungen dieses Tages, kompakt zusammengefasst, kritisch eingeordnet und mit dem Blick auf die Hintergründe. Im Mittelpunkt der internationalen Politik steht weiterhin der Krieg gegen Iran. US-Präsident Donald Trump hat heute Ländern, die Iran wirtschaftlich oder auf andere Weise unterstützen, mit Konsequenzen gedroht. Washington versucht damit, den Druck auf Teheran weiter zu erhöhen und gleichzeitig eine Lösung für den seit Monaten andauernden Konflikt zu erzwingen. Der Krieg hat bereits tausende Menschen das Leben gekostet und die Energie- und Transportmärkte weltweit belastet. Besonders kritisch ist die Lage rund um die Straße von Hormus. Durch diese wichtige Meerenge wurde vor dem Konflikt ungefähr ein Fünftel des weltweit gehandelten Erdöls transportiert. Jede länger andauernde Einschränkung des Schiffsverkehrs kann deshalb weit über die Region hinaus Folgen haben. Die entscheidende Frage lautet inzwischen nicht mehr nur, wie der militärische Konflikt beendet werden kann. Es geht auch darum, welche Staaten bereit sind, Iran wirtschaftlich zu unterstützen und

Nordkorea hat nach Angaben des südkoreanischen Militärs eine Serie ballistischer Raketen in Richtung Meer abgefeuert. Der Test erfolgte nur einen Tag, nachdem Pjöngjang die Entscheidung der Vereinigten Staaten und Südkoreas kritisiert hatte, gemeinsame Militärübungen teilweise zurückzufahren. Damit zeigt sich ein bekanntes Muster. Washington versucht, mit weniger militärischer Provokation wieder Raum für Diplomatie zu schaffen, während Nordkorea die veränderte Situation nicht als Entspannungssignal akzeptiert. Für Kim Jong-un bleibt das nordkoreanische Raketen- und Nuklearprogramm ein zentrales Instrument, um politischen Druck aufzubauen. Für Südkorea und Japan bedeutet jeder neue Raketentest dagegen zusätzlichen sicherheitspolitischen Handlungsdruck. Kommen wir zur Wirtschaft. Eine Zahl sorgt heute in den Vereinigten Staaten für besondere Aufmerksamkeit. Die amerikanische Staatsverschuldung hat erstmals die Marke von 40 Billionen US-Dollar überschritten. Noch im März waren es 39 Billionen Dollar gewesen. Damit ist innerhalb von nur 5 Monaten eine weitere Billion hinzugekommen. Hinter dieser Entwicklung stehen mehrere Faktoren. Dazu gehören steigende Ausgaben für Verteidigung, soziale Programme wie Social Security und Medicare sowie die zunehmenden Zinszahlungen auf die bestehende Staatsschuld. Genau diese Zinslast wird langfristig zu einem immer größeren Problem, weil ein wachsender Teil des Staatshaushalts nicht für neue Investitionen oder Dienstleistungen zur Verfügung steht, sondern für die Finanzierung früherer Schulden. Die entscheidende Frage ist deshalb nicht allein, ob 40 Billionen Dollar eine psychologisch wichtige Zahl sind. Entscheidend ist das Verhältnis zwischen Schulden, Wirtschaftsleistung, Zinssätzen und staatlichen Einnahmen. Solange die amerikanische Wirtschaft stark genug wächst, bleibt die Situation grundsätzlich finanzierbar. Steigen jedoch Zinsen und Defizite dauerhaft schneller als die Wirtschaftsleistung, wächst der politische Handlungsspielraum entsprechend kleiner. Auch an den Finanzmärkten zeigen sich inzwischen Anzeichen erhöhter Vorsicht. Die Renditen amerikanischer Staatsanleihen sind erneut gestiegen, während die Aktienmärkte unter Druck geraten sind. Gleichzeitig meldete der weltgrößte Einzelhändler Walmart das schwächste Wachstum seiner vergleichbaren US-Umsätze seit 6 Jahren. Das Unternehmen warnte damit indirekt vor einer nachlassenden Dynamik beim Konsum. Für die Weltwirtschaft ist das relevant, weil die amerikanischen Verbraucher eine zentrale Rolle für die globale Nachfrage spielen. Im sozialen Bereich richtet sich der Blick nach Gaza. Eine Untersuchung der Associated Press zeigt, wie stark sich dort inzwischen ein paralleler Schmuggelmarkt entwickelt hat. Waren, deren Einfuhr eingeschränkt ist, gelangen über informelle Handelswege in das Gebiet. Dazu gehören unter anderem Zigaretten, Mobiltelefone, Treibstoff, Solaranlagen, Lebensmittel sowie medizinische Ausrüstung. Für die Bevölkerung hat diese Entwicklung 2 Seiten. Einerseits gelangen dringend benötigte Waren überhaupt in den Gazastreifen. Andererseits steigen die Preise massiv. Krankenhäuser sind teilweise auf Schmuggler angewiesen, um Medikamente oder technische Ausrüstung zu erhalten. Gleichzeitig werfen die Recherchen schwere Fragen über die Profiteure dieses Systems auf. Laut den ausgewerteten Gerichtsunterlagen und Interviews sollen unter anderem Händler, Mittelsmänner und Angehörige verschiedener Machtstrukturen an den Geschäften verdienen. Damit entsteht in einer humanitären Krise ein ökonomisches System, in dem Knappheit selbst zum Geschäftsmodell wird. Für die Menschen bedeutet das, wer Geld besitzt, kann sich bestimmte Güter möglicherweise noch beschaffen. Wer kein Geld hat, bleibt dagegen von einer ohnehin eingeschränkten Versorgung besonders stark abhängig. Ein Blick auf Wissenschaft und Technologie führt heute nach China. Auf der Weltrobotik-Konferenz in Peking wird deutlich, wie schnell sich das Rennen um humanoide Roboter entwickelt. Der Chef des chinesischen Herstellers Unitree, Wang Xingxing, spricht von einem möglichen Wendepunkt, den er mit dem Durchbruch generativer künstlicher Intelligenz vergleicht. China hat bereits eine führende Stellung in diesem Markt. Nach aktuellen Angaben wurden dort allein im ersten Halbjahr mehr als 40.000 humanoide Roboter ausgeliefert. Das entspricht rund 97% des weltweiten Marktanteils. Die politischen und wirtschaftlichen Ziele dahinter sind klar. Roboter sollen künftig Aufgaben in Fabriken, Logistik, Dienstleistungsbetrieben und möglicherweise auch in privaten Haushalten übernehmen. Noch sind die Systeme allerdings weit davon entfernt, den Menschen allgemein ersetzen zu können. Sie sind langsamer, teurer und in unvorhersehbaren Situationen weniger zuverlässig. Trotzdem könnte genau hier eine entscheidende Entwicklung stattfinden. Wenn künstliche Intelligenz Roboter künftig nicht nur vorprogrammierte Abläufe ausführen lässt, sondern ihnen ermöglicht, neue Situationen selbstständig zu verstehen und darauf zu reagieren, würde sich die wirtschaftliche Bedeutung dieser Maschinen drastisch verändern. Der Weg dorthin könnte nach Einschätzung der Branche noch 2 bis 10 Jahre dauern. Und jetzt zum Sport. Im internationalen Fußball wächst der Druck auf FIFA-Präsident Gianni Infantino. Fußballfangruppen aus verschiedenen Ländern haben eine globale Petition gestartet und seinen Rücktritt gefordert.
Gleichzeitig prüfe

0: regionale Fußballmächte nach Reuters Informationen offenbar die Möglichkeit eines Misstrauensvotums. Auslöser ist unter anderem der Streit über die wirtschaftliche Verwertung zukünftiger Weltmeisterschaften. Kritiker werfen der FIFA vor, die finanziellen Interessen des Weltfußballs zunehmend wie ein Investmentgeschäft zu behandeln. Genau hier liegt der größere Konflikt. Die FIFA ist einerseits ein internationaler Sportverband, bewegt andererseits aber Milliardenbeträge und verfügt über enorme wirtschaftliche und politische Macht. Die aktuelle Auseinandersetzung dürfte deshalb nicht nur eine Personalfrage sein. Sie berührt die grundsätzliche Frage, wem die wirtschaftlichen Erträge des globalen Fußballs gehören und wie transparent Entscheidungen innerhalb des Weltverbandes getroffen werden. Noch ist nicht entschieden, ob es tatsächlich zu einem formellen Misstrauensvotum gegen Infantino kommt. Der politische Druck innerhalb des Fußballs nimmt jedoch sichtbar zu. Zum Schluss ein kulturelles Thema mit internationaler Aufmerksamkeit. Prinz Harry und seine Ehefrau Meghan wollen mit ihren beiden Kindern ab Herbst für einen längeren Zeitraum nach Großbritannien zurückkehren. Nach Informationen der Associated Press bedeutet dies allerdings keine Rückkehr in ihre früheren Funktionen innerhalb der britischen Königsfamilie. Der Schritt ist deshalb bemerkenswert, weil er zeigt, wie sich das Verhältnis zwischen der Familie und dem britischen Königshaus weiterentwickelt. Harry und Meghan hatten sich 2020 von ihren offiziellen Aufgaben als Mitglieder der königlichen Familie zurückgezogen und leben seither überwiegend in den Vereinigten Staaten. Eine Rückkehr nach Großbritannien für längere Zeit wäre damit zwar keine institutionelle Rückkehr, könnte aber gesellschaftlich und medial erhebliche Aufmerksamkeit erzeugen. Interessant ist dabei vor allem die Trennung zwischen privatem und öffentlichem Leben. Die beiden können nach Großbritannien zurückkehren, ohne ihre früheren royalen Funktionen wieder aufzunehmen. Genau diese Balance dürfte bestimmen, wie sich das Verhältnis zur königlichen Familie und zur britischen Öffentlichkeit weiterentwickelt. Damit zeigt dieser Nachrichtentag ein bemerkenswert breites Bild. Der Krieg gegen Iran beeinflusst die internationale Sicherheit und die Energieversorgung. Die amerikanische Staatsverschuldung erreicht eine historische Marke. In Gaza entstehen neue wirtschaftliche Strukturen unter den Bedingungen von Knappheit und Krieg. China treibt die Entwicklung humanoider Roboter voran. Im internationalen Fußball wächst der Druck auf die FIFA-Führung. Und auch die britische Monarchie bleibt ein global beachtetes gesellschaftliches Thema. Die großen Entwicklungen hängen dabei zunehmend miteinander zusammen. Geopolitische Konflikte beeinflussen Energiepreise und Staatshaushalte. Technologische Veränderungen verändern Arbeitsmärkte und Machtverhältnisse. Und internationale Organisationen wie FIFA oder königliche Institutionen müssen sich immer stärker an Fragen von Transparenz, Verantwortung und öffentlicher Akzeptanz messen lassen. Das waren die wichtigsten internationalen Entwicklungen dieses Tages. Vielen Dank fürs Zuhören und machen Sie's gut. 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